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1: Mit Hannes Harp. Guten Morgen. Österreich schafft nach einem Drama den Aufstieg ins 16. Finale der Fußball-WM in den USA, Kanada und Mexiko. Die Nationalmannschaft trennt sich mit einem 3:3 Unentschieden in Kansas City von Algerien. Die Heimfahrt Österreichs hat Joker Kalajdzic mit einem Last-Minute-Kopfballtor verhindert. Fassungslose Gesichter bei der Mannschaft und im Stadion. Österreich spielt also am Donnerstag gegen Spanien. Algerien bekommt die Schweiz als nächsten Gegner. Nach den Spielen in der Nacht ebenfalls weiter Argentinien, Kroatien, Kongo, Kolumbien und England. In Österreich können heute die Temperaturrekorde fallen. In Niederösterreich und rund um die Bundeshauptstadt könnte es heute über 40 Grad geben. Bereits gestern ist es in 6 Bundesländern so heiß gewesen wie noch nie. Die höchste Temperatur haben Wetterstationen im niederösterreichischen Bad Deutsch-Altenburg mit 39,3 Grad gemessen. Der Allzeitrekord liegt übrigens bei 40,5 Grad und wurde 2013 erreicht. Die USA und der Iran haben sich erneut gegenseitige Angriffe geliefert. Die Amerikaner haben unter anderem die iranische Kommunikation, Drohnenlager und Luftabwehr angegriffen. Die Iraner haben mit Raketen- und Drohnenangriffen auf US-Ziele in Kuwait und Bahrain geantwortet. Beide Seiten werfen sich gegenseitig vor, die Waffenruhe gebrochen zu haben. Den Poolnudelrekord hat die deutsche Stadt Bremen geknackt. 434 Menschen haben sich gestern mit ihren Poolnudeln gleichzeitig im Wasser treiben lassen. Kopf und Füße mussten dabei oberhalb der Wasseroberfläche bleiben. Der bisherige Poolnudelrekord stammt aus den USA mit 330 Teilnehmern.
2: Der Sonntag startet mit viel Sonnenschein und bringt nochmal außergewöhnlich große Hitze. In der Früh liegen die Temperaturen zwischen 15 und 26 Grad. Am Vormittag ist der Himmel fast überall wolkenlos. Im Bergland wachsen schon bald Quellwolken. Ab Mittag steigt dort die Wahrscheinlichkeit für Schauer und Gewitter, besonders zwischen Vorarlberg und der Obersteiermark. Die Tageshöchstwerte erreichen 34 bis 40 Grad.
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2: Mit Sia und Unstoppable geht's bei uns durch den Vormittag. Danach freuen wir uns auf Hits von Michael Schulte und Mando Diao. Ich wünsche einen guten Start in den Sonntag.

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Mando Diao hier auf Radio One, die neue Hitgarantie. In der unsicheren Zeit der Covid-Pandemie haben wir alle nicht so genau gewusst, wie es weitergeht. Das war für Dermot Kennedy die Inspiration, den Leuten eine Hymne für die Hoffnung zu schreiben, wie er sagt. Denn wir sind nämlich die Riesen des Alltags. Hier ist Giants. 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

0: 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Wenn du für deine Kinder eine Nebenbeschäftigung für die Sommerferien suchst oder sie mehr zum Lesen bewegen möchtest, dann bieten die Büchereien der Stadt Wien den Sommerleseklub. Bei uns ist Patrick Paul Wolf, Leiter der Öffentlichkeitsarbeit der Büchereien der Stadt Wien. Herr Wolf, was ist denn die Idee hinter dem Sommerleseklub?
1: Die Idee hinter dem Sommerleseklub ist, möglichst viele Kinder zwischen 6 und 14 Jahren zu uns in die Büchereien über den Sommer zu bekommen. Und dazu machen wir ihnen ein attraktives Angebot mit einem Pickerlheft und Möglichkeiten, Pickern zu sammeln, während man sich aus den Angeboten der Büchereien bedienen kann.
0: Und warum ist es gerade in den Sommerferien wichtig, dass Kinder und Jugendliche weiterlesen?
1: Die Sommerferien bieten ja aufgrund ihrer Länge viele Möglichkeiten. Und nachdem man da in der Schule selten mit Büchern konfrontiert ist, kann man die Zeit nutzen, um sich auch in den Büchereien mit Lesematerial versorgen. Aber es gibt nicht nur Lesematerial, es gibt bei uns Konsolenspiele, es gibt bei uns Filme zum Ausborgen. Also es muss nicht jeder unbedingt lesen wollen.
0: Alles klar. Also finden die Kids in den Wiener Stadtbüchereien praktisch alles, was sie für spannende Sommerferienerlebnisse brauchen. Vielen Dank für das Gespräch, Herr Wolf.

0: Sunroof von Nicky, Yuri und Daisy hier auf Radio One, die neue Hitgarantie. Ja, bei dem heutigen Wetter sollte man das Sunroof vielleicht doch eher zumachen und abdunkeln. Wir steuern so langsam auf den Sonntagmittag zu und gönnen uns eine kleine Reise nach Südostasien. Wir sagen Nihon ne Yokoso und hier sind Alphaville mit Big in Japan.
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1: Mit Christina Adler. Die Hitzewelle soll heute mit bis zu 40 Grad ihren Höhepunkt erreichen. Bereits gestern ist es in 6 Bundesländern so heiß wie noch nie gewesen. Sogar der Allzeit-Hitzerekord von 40,5 Grad aus dem Jahr 2013 könnte heute noch erreicht werden. Ab wann wir wieder mit einer Abkühlung rechnen können, weiß Michele Salmi, Meteorologe bei UbiMet.
2: Im Westen ist schon zu Beginn der neuen Woche, also schon am Montag, ein Ende in sich. Natürlich einhergehend mit Schwergewittern, aber auf jeden Fall die Hitzewelle sollte zum Beispiel in Bregenz und Innsbruck, aber selbst bis nach Salzburg statt schon am Montag ein Ende finden.
1: Mit der Hitze steigt auch die Waldbrandgefahr an. In Mittelburgenland stand gestern ein Feld in Flammen. Das Feuer hat sich auf 9 Hektar ausgebreitet und auch ein Waldstück stand in Brand. 26 Feuerwehren waren im Einsatz. Erst gegen Abend konnte Brand ausgegeben werden. Die Hitze sorgt auch in den Bergen für Probleme. In der Steiermark musste die Bergrettung gestern gleich mehrmals ausrücken. 2 erschöpfte Kletterer wurden da etwa am Admonter Kaibling aus einer Felswand gerettet und mehrere hatten mit Kreislaufproblemen zu kämpfen. Die Bergrettung empfiehlt, Touren früh am Morgen zu starten, die größte Hitze zu meiden und regelmäßig zu trinken, nicht erst, wenn der Durst kommt. Heute ist Tag der Entscheidung in Graz. Rund 225.000 Menschen wählen da den neuen Gemeinderat und entscheiden, ob Elke K. von der KPÖ Bürgermeisterin bleibt. Bei einem Wahlsieg will K. mit der SPÖ und den Grünen weiterarbeiten. Insgesamt stehen 11 Parteien und Listen auf dem Stimmzettel. Sorge macht die Wahlbeteiligung in Graz. Zuletzt lag sie gerade einmal bei 54%. Eine erste Hochrechnung gibt es dann heute gegen 17 Uhr. Einer der wichtigsten Literaturpreise für deutschsprachige Autorinnen und Autoren wird heute in Klagenfurt vergeben. Der 50. Bachmann-Preis. Wenige Tage nach dem 100. Geburtstag der Namensgeberin, der österreichischen Schriftstellerin, Lyrikerin und Dichterin Ingeborg Bachmann. Als diesjährige Favoritinnen gelten die Ungarin Kinga Todt, die Österreicherin Magdalena Schreffel sowie die Deutschen Johanna Reisinger und Lena Schette.
3: Das Wetter zeigt sich fast überall von seiner sonnigen Seite. Im Bergland bilden sich schon früh Quellwolken. Ab Mittag sind dort vermehrt Schauer und Gewitter möglich. Die Temperaturen steigen auf 34 bis 40 Grad. Der Montag beginnt in Teilen von Tirol, Salzburg und Oberösterreich mit Regenschauern und Gewittern. Im Laufe des Tages breiten sich diese auf weitere Regionen aus, während es im Burgenland und der Südoststeiermark voraussichtlich länger trocken bleibt. Die Höchstwerte liegen zwischen 29 und 38 Grad.
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1: Mit Christina Adler. Die extrem hohen Temperaturen in Österreich setzen mittlerweile auch den Straßen zu. Etwa auf der A1 der Westautobahn. Dort hat sich gestern bei Haag in Niederösterreich vor lauter Hitze die Fahrbahn aufgewölbt. Was da genau passiert ist, erklärt uns ASFINAG-Sprecher Walter Motschnick.
2: Bei Betonfahrbahnen ist es so, dass die sich aufwölben können. Bei Asphalt kann eine sehr hohe Oberflächentemperatur dazu beitragen, dass sich der Asphalt verformt, vor allem wenn ein Schwerfahrzeug drüber fährt. Aber da ist das Problem eigentlich ein geringeres.
1: Die ASFINAG ersucht alle Autofahrer um erhöhte Vorsicht. Wer eine Unebenheit bemerkt, soll die nächste Autobahnmeisterei oder Polizei informieren. Nach dem Führerscheinentzug des ehemaligen FPÖ-Obmanns und Verkehrsministers Norbert Hofer fordern SPÖ sowie FPÖ nun, dass er sein Mandat im burgenländischen Landtag zurücklegt. Wer das Leben anderer Verkehrsteilnehmer gefährdet, hat im öffentlichen Amt nichts mehr verloren, kommt heute von SPÖ-Bundesgeschäftsführer Klaus Seltenheim. Hofer musste am Freitag nach einem positiven Alkotest seinen Führerschein abgeben. Er soll 2,48 Promille im Blut gehabt haben. Ausgerechnet bei der derzeitigen Hitze hat sich gestern ein 8 Monate altes Baby selbst in einem Auto eingeschlossen. Passiert ist das im deutschen Oberfranken. Der Vater hatte dem Buben den Autoschlüssel gegeben, während er einige Sachen in den Kofferraum geladen hat. Dann dürfte der Bub den Knopf gedrückt haben und der Wagen war zu. Der Vater hat die Feuerwehr gerufen, die schließlich die Scheibe eingeschlagen hat und so das Baby befreien konnte. Der Ingeborg-Bachmann-Preis geht heuer an die deutsche Autorin Lena Schette. Sie gewinnt den Literaturpreis in Klagenfurt für ihren Text »Was wir tragen«. Bekannt wurde die 33-Jährige mit dem Roman »Das Schwarz an den Händen meines Vaters«. Der Bachmann-Preis wurde heuer zum 50. Mal vergeben, wenige Tage nach dem 100. Geburtstag der Namensgeberin, der österreichischen Schriftstellerin, Lyrikerin und Dichterin Ingeborg Bachmann. Die Hitze begleitet uns auch in den Nachmittag mit Temperaturen von 32 bis etwa 40 Grad. Besonders heiß wird es in Wien und Niederösterreich. Meist bleibt es sonnig, im Westen ziehen aber nach und nach Wolken auf. Dort sind später auch Regenschauer und teils heftige Gewitter mit Starkregen, Hagel und Sturmböen möglich. Am Abend und in der Nacht bleibt es dann meist trocken und klar. Die Temperaturen sinken auf 26 bis 18 Grad.
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1: Mit Christina Adler. Nach dem verheerenden Doppelerdbeben in Venezuela hat das Militär nun die Kontrolle in der am stärksten betroffenen Region übernommen. Fast 80.000 Menschen gelten noch als vermisst. Kleine Wunder sorgen aber immer wieder für Hoffnung. Martina Steidl mit den Details.
2: Eines dieser Wunder war nun auf der Plattform X zu sehen. Ein Video zeigt, wie Retter ein 11-jähriges Kind aus einem eingestürzten Haus holen. Auch ein 18 Tage altes Baby konnte 32 Stunden nach den Erdbeben unverletzt aus den Trümmern befreit werden. Die Mutter des Säuglings wurde eine Stunde später gerettet. Und die Suche in Schutt und Trümmern geht weiter. Laut Regierung sind über 14.000 Soldaten und Polizisten im Einsatz. Dazu unzählige Helfer von Rettungsdiensten und Hilfsorganisationen.
1: Gleichzeitig bleibt die Lage aber dramatisch. Die Zahl der Toten ist auf 1430 gestiegen. Mehr als 3200 Menschen seien verletzt worden. Die extrem hohen Temperaturen in Österreich setzen auch den Straßen und Bahnschienen zu. Etwa auf der A1 der Westautobahn gibt es mehrere Schäden. Zuletzt hat sich da gestern bei Haag in Niederösterreich eine Betonplatte so stark ausgedehnt, dass sie sich über alle drei Fahrstreifen aufgewölbt hat. Die ASFINAG ersucht alle Autofahrer um erhöhte Vorsicht. Auch die ÖBB raten, nicht unbedingt notwendige Bahnreisen in den kommenden Tagen zu verschieben oder zu vermeiden. Ein 19-Jähriger hat in den frühen Morgenstunden auf einem Pendlerparkplatz in Traun aus einem Auto geschossen. Mehrere Polizeistreifen sind daraufhin ausgerückt. Beamte haben das Auto später auf der Westautobahn Richtung Wien angehalten. Im Wagen haben die Polizisten eine Schreckschusswaffe samt Munition gefunden. Der Bursche hat zugegeben, geschossen zu haben. Die Waffe habe er zum Angeben gekauft. Gute Nachrichten gibt es für die Bewohner im Westen Wiens. Die Wiener Netze und Wien Energie haben die Wartungsarbeiten an einer alten Fernwärmeleitung gestern noch abgeschlossen, schneller als gedacht. Bis heute Nachmittag sollen dann alle betroffenen Haushalte wieder vollständig mit Warmwasser versorgt werden. Heute Abend sind vor allem im Westen noch Regenschauer und teils heftige Gewitter möglich. In der Nacht bleibt es dann aber in den meisten Regionen trocken. Die Temperaturen sinken nur leicht. Morgen bleibt uns die Hitzewelle noch immer erhalten. Im Weinviertel sind sogar bis zu 40 Grad möglich. Im Westen wird es dagegen etwas kühler. Ab dem Vormittag entstehen dort schon erste Gewitter. Am Nachmittag breiten sie sich dann weiter aus. Stellenweise sind auch Unwetter möglich.
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1: Mit Martina Steidl. Die Grazer Gemeinde Razval ist geschlagen. Wahlgewinnerin ist KPÖ-Bürgermeisterin Elke K. Ihre Partei kommt aktuell auf knapp 36%, ein Plus von rund 7%. Graz bleibt also tiefrot und KPÖ-Hochburg in Österreich. Zweitstärkste Partei in Graz wurde heute die ÖVP-Spitzenkandidat Kurt Hohnsinner. Sieht mit nahezu unveränderten 25,2% zumindest einen Teilerfolg. Und
2: ich sehe auch abgeleitet den Auftrag, dass wir genau auf unseren Themen draufbleiben, für eine starke Innenstadt, für ein Gesamtkonzept im Verkehr, das alle Verkehrsteilnehmer im Blick hat. Und die Bildung ist mir natürlich ein Herzensanliegen und genau da werden wir draufbleiben.
1: Die Grünen liegen derzeit bei knapp 15% und dürften wohl wieder mitregieren. Die FPÖ kommt auf rund 12%. Schmerzhaft das Ergebnis von nur 5,7% für die SPÖ. Die Neos verlieren leicht und kommen auf 4,9%. Nicht in den Gemeinderat geschafft hat es die KfG. Die seit 10 Tagen andauernde Hitzewelle hat Österreich heute den ersten 40er beschert. Die Geosphere Austria Messstelle Wien Innere Stadt hat um 16.35 Uhr exakt 40,0 Grad registriert. Die heißeste jemals in Wien gemessene Temperatur. Zum Hitze-Allzeitrekord von 40,5 Grad im August 2013 in Bad Deutsch-Altenburg haben also nur noch 0,5 Grad gefehlt. Im Nordosten Frankreichs ist heute ein Kleinflugzeug abgestürzt. Alle 11 Menschen an Bord sind dabei ums Leben gekommen. Der Pilot sowie 2 Gruppen mit jeweils 5 Fallschirmspringern. Das Flugzeug ist kurz nach dem Start in Nancy nahe einem Wohngebiet abgestürzt. Warum, ist noch unklar. Bei der Fußball-WM geht es heute los mit den Spielen im 16. Finale. Das erste Duell lautet Südafrika gegen Kanada. Los geht's um 21 Uhr. Auch Österreich hat es heute früh mit einem 3:3 gegen Algerien in die K.O.-Phase geschafft und trifft am Donnerstagabend als krasser Außenseiter auf Europameister Spanien.
3: In der Nacht ziehen in einigen Regionen noch Schauer und Gewitter durch. Vielerorts bleibt es aber trocken. Die Tiefstwerte liegen zwischen 18 und 26 Grad. Der Montag startet regional bereits unbeständig. Später breiten sich Schauer und Gewitter auf weitere Landesteile aus. Im Burgenland und der Südoststeiermark dürfte es aber länger trocken bleiben. Die Temperaturen steigen auf 29 bis 38 Grad. 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